Ich bin jetzt zum Hauptkampf drin, dass die Tipps und der Schütze und Schütze zu Boden geschneiden.